0: Liebe Hörerinnen und Hörer, Sie hören die Sendung Nachbarn, die den Deutschen in Tschechien gewidmet ist. Aus dem Rundfunkstudio in Karlsbad begrüßt Sie der Mola Richard und aus dem Studio in Aussig an der Elbe Veronika Kindlova.
1: Erst vor einer Woche wurde in Aussig an der Elbe an das 81. Jubiläum des Massakers von Aussig erinnert. Am 31. Juli 1945 kam es in einem Munitionslager im nahegelegenen Schönbriesen zu einer Explosion. In der Stadt verbreitete sich daraufhin sofort das Gerücht, dass Deutsche hinter der Explosion steckten. Es kam zu Gewalttaten, bei denen die einheimischen Deutschen angegriffen und geschlagen wurden. Zeitzeugen zufolge waren die Angreifer allerdings keine Aussiger Tschechen, sondern Menschen aus dem tschechischen Landesinneren, insbesondere Angehörige der sogenannten Revolutionsgarden sowie Soldaten der Svoboda-Armee. Wie viele Deutsche damals ums Leben kamen, ist bis heute nicht genau geklärt. Historiker gehen davon aus, dass es etwa 100 Menschen gewesen sein könnten. An der Gedenkveranstaltung nahm auch der Prager Erzbischof Stanislav Přibyl teil. Im Bistum Leitmeritz steht dieses Jahr ganz im Zeichen der Versöhnung.
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4: Wir wollen vielleicht zusammen für die alle Opfern beten, das Gebet, das uns Herr Jesus Christus gelehrt hat. Vater unser im Himmel, geheiligt werde dein Name, dein Reich komme, dein Wille geschehe, wie im Himmel so auf Erden. Unser tägliches Brot gib uns heute und vergib uns unsere Schuld, wie auch wir vergeben unseren Schuldigern und führe uns nicht in Versuchung, sondern erlöse uns von dem Bösen. Denn dein ist das Reich und die Kraft und die Herrlichkeit in Ewigkeit. Amen.
1: In der vergangenen Woche trafen sich in Tetschen Vertreter der tschechischen und der sächsischen Regierung, um über den Bau einer Staustufe an der Elbe bei Tetschen zu beraten. Die tschechische Seite bringt damit erneut ein Projekt ins Gespräch, das in der Vergangenheit bereits abgelehnt worden war. Unter anderem, weil es auch verkehrstechnischer Sicht als wenig sinnvoll und im Hinblick auf die Natur als schädlich eingestuft wurde. Auch auf der sächsischen Seite hatte das Vorhaben einer Elbestufe nie besonders viel Begeisterung ausgelöst. Wie reagieren die Sachsen heute auf die Pläne? Das hat Robert Hartmann von unserem Partnersender MDR1 recherchiert.
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5: Die Elbe führt zu wenig Wasser. Bis September rechnet der Geschäftsführer der sächsischen Binnenhäfen Oberelbe nicht mit rentablem Güterschiffverkehr, weil wegen des Tiefgangs nur wenig Ladung transportiert werden könnte. Würde die Staustufe bei Děčín daran etwas ändern?
6: Nein. Die Staustufe in Děčín, die dort geplant ist, würde an der aktuellen Situation der Elbe in Sachsen für uns in der Güterschifffahrt gar nichts ändern.
5: Warum? Auf den letzten 40 Kilometern vor der Grenze kann es auf tschechischer Seite bereits zu Niedrigwasser und Stillstand kommen, selbst wenn die Elbe in Sachsen noch befahrbar ist. Deshalb soll bei Děčín ein Wehr das Wasser aufstauen. Durch eine 200 Meter lange Schleuse kämen die Schiffe an der Staustufe vorbei. Kosten knapp 360 Millionen Euro. Die deutsche Elbe bleibt aber vom natürlichen Wasserstand abhängig, denn das neue Wehr soll das Wasser nur anstauen und nicht bei Niedrigwasser gezielt in den Fluss abgeben. Mit dem Bau wäre also keine Weiterfahrt bis Hamburg garantiert. Aber der Hafen Děčín bekäme eine verlässlichere Verbindung flussaufwärts bis Prag. Und so kann das Projekt für Tschechien sehr wohl nützlich sein, erklärt Lorov.
6: Also es gibt in Tschechien massive Bemühungen in den Bereichen der Wirtschaft, Erschließungen nicht mehr straßenseitig vorzunehmen, sondern wasserseitig. Das heißt, Baustoffe Richtung Prag mit den Schiffen zu fahren, Abbruchstoffe, Reststoffe etc. aus Prag rauszufahren. Das ist dem aktuellen Verkehrschaos auch geschuldet.
5: Dem Verkehrsnutzen stehen allerdings Risiken für die Umwelt gegenüber. Schon bei früheren Planungen warnte Sachsens Umweltministerium. Die Staustufe könnte Wanderfische wie den Lachs behindern, Lebensräume von Bibern beeinträchtigen und die Wasserqualität verschlechtern. Die neue Planung sieht Fischaufstiege und neu gestaltete Uferbereiche vor. BUND-Landeschef Felix Eckert reicht das nicht.
7: Die Elbe ist in vielen Bereichen ein bisher noch vergleichsweise wenig beeinträchtigter Fluss. Das genau ändern wir mit der Staustufe. Und gleichzeitig haben wir eine Diskussion in Deutschland über einen Elbe-Überleiter, um der Elbe also noch mehr Wasser in Richtung Lausitz, in Richtung Berlin zu entziehen.
5: Ob der Überleiter gebaut wird, ist allerdings noch offen. Trotzdem rät Eckert:
7: Die sächsische Staatsregierung und die Bundesregierung sollten eine Staustufe klar ablehnen, weil sie wirtschaftlich sinnlos ist, gleichzeitig aber ökologisch weitere Beeinträchtigungen bringt.
5: Über den Bau selbst entscheidet am Ende allerdings allein Tschechien.
1: Und zum Abschluss haben wir noch eine Leseprobe aus dem neuen Roman des Schweizer Schriftstellers Jonas Lüsche, der in München lebt. Vielleicht erinnern Sie sich an unser Gespräch mit dem Autor im Juni. Damals sprach er über seinen neuen Roman Verzauberte Vorbestimmung. Die Handlung spielt an mehreren unterschiedlichen Orten und beschäftigt sich mit dem Einfluss von Technologien auf unser Leben. Einer der Schauplätze des Romans ist auch das nordböhmische Varnsdorf. Eine Passage aus dem Roman liest Jarmila Vankeová.
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8: Ich hatte es zwar, weil ich jene Verpflichtung in der Schweiz eingegangen war, unterlassen, den Spuren des Schriftstellers weiter nach Südfrankreich zu folgen. Dafür aber bin ich ziemlich genau ein Jahr später von München aus ins tschechische Varnsdorf gefahren, um dort meine Spur wieder aufzunehmen. Was die Witterung betraf, schloss sich diese zweite Reise nahtlos an die erste an. garstiges Spätwinterwetter mit einem tiefhängenden, opaken Himmel und gelegentlichen eisigen Regenschauern begleitete mich. Die Bahnhöfe, an denen ich umzusteigen hatte, wurden nach und nach kleiner. Zuerst Leipzig, dann Dresden, Neustadt, schließlich, nachdem ich eine Dreiviertelstunde mit einem kurzen Dieselzug in Richtung Zittau unterwegs gewesen war, Mittelherwigsdorf. Wobei in diesem Fall von einem Bahnhof kaum mehr zu reden war. Von dem versprochenen Dorf war nicht viel zu sehen. Dafür zwei schmale Gleise, von denen das eine geradeaus nach Zittau weiterführte und das andere in einer langen, geschwungenen Parabel auf das erste zu und dann gleich wieder, als scheue es die Berührung, in Richtung Tschechien wegführte. Dazwischen die beiden Bahnsteige, ein verzinkter Unterstand mit zerschlagenen Schaukästen und hinter wucherten Schlehdornbüschen und Holundersträuchern ein geducktes Bahnhofsgebäude in fleckigem Milchkaffeebraun. Die Fensteröffnungen mit an den Rändern aufgequollenen Pressspanplatten zugenagelt. Es war nicht der einzige Bahnhof in diesem Zustand, den ich seit Dresden passiert hatte. Und ich erinnerte mich an die postmodernen TGV-Kathedralen mitten im französischen Nirgendwo, die ich ein Jahr zuvor gesehen hatte und die nur auf den ersten Blick eine Antithese zu diesen heruntergekommenen Provinzbahnhöfen zu bilden schienen. Schlussendlich waren beide Resultat derselben Verachtung für die Provinz. Ein weiterer Zug gleicher Bauart brachte mich über Heinewalde und Großschönau nach Warnsdorf.